0: Das war schon verweg.
1: Verweg, Garage.
0: National Grid notified with no ETA.